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4: Alle Blick auf die Wetterkarten um 3 Minuten ab 9. Bis 36 Grad sind für Haut gemeldet. Es bleibt dröschen und sonnig. Meteorolog soll eine Wetterwarnung rausgehen, die gilt bis Samstag zum Morgen. Für Morgen sind bis 37 Grad gemeldet. Über den Weekend gehen ein paar Grad Männer, andere das auch lokal rein auf der Karte. 31 bis 33 Grad meldet Meteorolog für Samstag und 25 bis 27 Grad für Sonntag.
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1: Ein Accident zu Schütter gemeldet wurde auf der Kreuzung von der Hauptstraße an der Rue de Canard. Die Kreuzung ist zum Teil blockiert. Schon auf der A1-Träger Autobahn Richtung Träger an der Jonction Grengewald, an der Brettel für auf der A7 Richtung Norden zu fahren, hier ist die Riedspur gespart. 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
1: Blick auf die Wetterkarten um 3 Minuten ob 9:30 bis 36 Grad für Haut gemeldet, bleibt frischen und sonnig. 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
1: Und wieder Prävisionen um 3 Minuten ob 10 bis 36 Grad. Sie für Haut gemeldet, bleibt dröschen und sonnig. 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Ein Accident kriegen wir gemeldet auf der Diedlinger Autobahn A3 Richtung Stadt, zwischen Diedling, Centre an dem Beteburger Kreuz. 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
0: 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Ein Blick auf die Straße um 7 Minuten ab 10:30 ein Accident zwischen vier Stau aktuell auf der Diedlinger Autobahn A3 Richtung Stadt zwischen Diedling Centre an dem Bietenburger Kreuz. 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
1: Accidentum op der Diedlinger Autobahn A3 Richtung Stadt, Diedling Centre an dem Bitburger Kreis, aktuell 6 Kilometer Rückstau. 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
1: Blick auf Wetterkarten um 4 Minuten um 11 bis 36 Grad. 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
1: An den Blick auf die Wetterkarte um 11 Minuten auf Mittag. Bis 36 Grad sind für Haut gemeldet, bleibt frischener sonnig. Meteorologen sollen eine Wetterwarnung rausgehen, die gilt bis Samstag zu morgen. 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Über den Weekend gehen die paar Grad Mama, das ist auch lokal rein auf der Karte. 31 bis 33 Grad meldet Meteorologen für Samstag und 25 bis 27 Grad für Sonntag.
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5: Ich habe vor über einem Jahr in Deutschland gegoogelt, wann so ein Ereignis stattfindet und habe dann im Oktober hier mit meinem Kumpel das alles hier gebucht.
3: Der perfekte Moment.
6: Klasse, werde ich mich in 30 Jahren noch dran erinnern.
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1: Ja, aktuell um 30 Grad hier um Kirchbirsch, Meteolux-Wanter noch 400 heißen Temperaturen, Haut am Mut, Maximaltemperaturen. 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

0: Vielleicht kann ich die Musik auch beibehalten. 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Für immer. 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
0: Aufgepasst, wir noch einmal den Chantier Mobil auf der A6 Richtung Gasbrüch. Töcht Mama an dem Bridel durch die Rietspur. Platz war es gesperrt. 2 Kilometer Stau haben wir da. Dann haben wir ein Chantier im Moment auf der A7 Richtung Stadt. 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Da ist die Verhuelspur gesperrt. 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
0: Und danach Meteo. Ja, es bleibt richtig warm da draußen. Im Moment mal bis zu 36 Grad. Dafür gilt noch bis Samstagmorgen für den Süden vom Land mal ein Orange-Alert von Meteolux für den Norden. Also weiterhin die Giel-Alert. Wie ihr seht, haben wir heute oben jetzt kein einziges Wolke im Himmel. Nur um Freitag kriegen wir sogar 37 Grad. Und dann soll es am Laufe vom Weekend ein bisschen Regen gehen. Samstag soll bei nach immer 33 Grad zu den Pur drüben raufgehen. Sondern soll das schon ein bisschen mehr sein. Von der Sonne und Laientemperaturen noch 30 Grad.
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0: Ich führe allem nicht auf der A3 Richtung Frankreich. Da gehört nämlich an der Entree für auf der de Berge ein Accident. 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
0: 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Dafür gilt nach bis Samstag morgen für den Süden vom Land ein Orange-Alert von Meteolux. Für den Norden ist das weiterhin die Giel-Alert. Wie ihr seht, haben wir heute oben jetzt kein einziges Wolle im Himmel. Nur um Freitag kriegen wir sogar 37 Grad. Und dann soll es am Lauf vom Weekend ein bisschen Regen gehen. Samstag sollen am Anfang 37 Grad auch noch gehen. Mehr am Lauf vom Tag sollen ein paar Drips noch aufgehen. Sonden sollen das nach mehr Drips sein. Von der Sonde nun leihen Temperaturen noch immer 30 Grad.
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1: 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Krebszellen brauchen diese Weh für das elektrochemische Gleichgewicht zu erhalten, eine Art Notlösung für Säurewurstung zu ermöglichen. 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Also, Krebszellen und Zucker, den Zusammenhang ist real. 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Solange der Körper lebt, produziert der Glucose selber aus Fetten, Proteinen und Kohlenhydraten. Es kann seinen Blutzuckerspiegel durch die Ernährung nicht so weit aufsetzen, dass Krebszellen erhängert gehen, ohne gleichzeitig alle anderen Zellen am Körper auch zu schaden. Und plus, der Tumor ernährt sich auch von den Ketonkörper. Das ist der alternative Brennstoff, den der Körper bei einer kohlenhydratarmen Ernährung produziert. Eine Aushängerungsstrategie, die auf der Ernährung basiert, ist biologisch einfach nicht möglich. Weil aber wo er ist, ist da der langfristige Zuckerüberschuss zu Übergewicht führen kann. Ein Übergewicht ist ein unerkanntes Risiko für verschiedene Krebsarten. Das ist ein direkter, langfristiger Zusammenhang, kein Grund für Panik, mehr ein guter Grund für am Allgemeinen auf eine equilibrierte Ernährung aufzupassen. 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Und nein, die können sie mit einer zuckerfreien Ernährung nicht aushängen. Das Risiko, für dann auch noch viel zu wenig zu essen, zu fetten zu essen, und dann mit einer Kraft so für den Treatment, als auch nicht zu minimisieren. Jeder, der krank ist, als seine Ernährung ändern will, sollte das immer mit seinem Behandlungsteam diskutieren. 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Und im schlimmsten Fall können sie sogar schaden.
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3: Finding love can be hard for anyone.
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5: Do you want to ask me a question?
6: Oh, yes.
3: And for some people, it can feel like an impossible dream.
7: Well, the most important thing in their life right now is to get away from me.
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0: Aufgepasst, mir noch einmal den Accident auf der A3 Richtung Metz und Bettebäuer Kreuz mit zwei Autos und den Anfang von der Brettel 4 auf der A13 ist blockiert. Aufpasst noch, wenn es den Minibus umfahren auf der A1 Richtung Trias, das auf der Hesperbrück die Verholspur ist blockiert. 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
0: Und danach Meteo, nach ein paar Dich muss man an der Affen heute aushalten. Nach bis Samstag Morgen gilt für den Süden vom Land ein Orange-Alert, wenn es größer hützt. Am Moment haben wir bei einem komplett blauen Himmel 36 Grad. Mur um Freude, dann werden also sogar 37 Grad. Am Weekend kriegen wir dann ein bisschen Regen, aber nicht direkt. Der Samstag fängt nämlich nach für dich mal richtig frisch nach warm. Und 37 Grad sollen wir Samstag noch kriegen. Am späten Mitten, respektive Oves, sollen dann aber pur Rehendripsen raufgehen. Die Sonne soll dann bei nimmer nach 27 Grad ein bisschen mehr Rehen gehen. 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
0: Aufgepasst, ein paar Probleme am Ende. Da baust ein Minibus am Pan auf der A1 der Richtung 3 auf der Hassfabrik. Du hast die Überholspur blockiert. 2 Kilometer Reckstau bis auf Gasprescher Kreuz. 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
0: 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Bis Samstagmorgen gilt für den Süden vom Land noch die Orange Alert. 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Im Weekend soll es dann noch ein bisschen Regen gehen, aber nicht direkt. Denn Samstag fängt nämlich noch drischen warm und 37 Grad meldet Meteolux für den nächsten Teil vom Samstag. 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

0: Abgepasst, ein weiteres Problem von der Straße geht uns gemeldet. Und zwar ein Accident an diesem Fall auf der A1, dass das geschieht in Richtung Dreier um Gasbrecher Kreuz zwischen einem Kamion und einem Auto aus dem Accident. Beide Führer stehen um einen von der Abfahrt, die von der A3 herabkommt. Abpassen, die zwei Normalfuhrspuren sind aber nicht ab. Und dann haben wir zwischen dem Rampen Ellengar an der Kreuzung in Richtung Wellesten. Da hatten wir ein Problem, der ist einfach ab. 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Wir haben noch einmal den Auto und fahren auf der A1 in Richtung Stadt zwischen dem Irrgärtchen an dem Gasbrecher Kreuz. Du hast die Pannenspur blockiert. 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
2: Schönen guten Morgen, zwei Sachen unter der Eint, wo man nochmal Fehler in Akzident erinnert. 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Beigeführer stehen auch immer da, stehen am Ende von der Abfahrt, die von der Dittling-Route runterkommt. Ganz gut aufpassen, da los ist, da nicht überraschen. Die zwei normalen Fußspuren sind ab. 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
0: 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Nach bis Samstagmorgen gilt nämlich für den Süden vom Land die Orange Alert, für uns größer Hütz im Moment. wo man bei einem komplett blauen Himmel 36 Grad muss im Freuden erwarten, also 37 Grad im Weekend. 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
0: 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Um Weekend soll es dann ein bisschen regnen, aber nicht direkt, weil der Samstag fängt nämlich nach drischen Erwärm und 37 Grad, meldet Meteolux für Samstag. 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
4: 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Rien n'indique pour l'instant qu'il s'agisse d'une attaque extérieure provenant de Russie ou d'un autre pays. Aujourd'hui, nous pouvons affirmer avec une quasi-certitude qu'il s'agit de l'œuvre de cybercriminels ayant un intérêt particulier et souhaitant obtenir de l'argent grâce à cet incident. Parmi les 2 terabytes de données ayant fuité, le numéro de sécurité sociale des patients, leurs ordonnances, leur historique de rendez-vous et antécédents médicaux. Et c'est dans les archives de 2024 que les hackers sont allés chercher. Si on possède des informations reliant le nom, le prénom, le numéro de sécu, le lieu de résidence, les ordonnances, les médicaments et d'autres renseignements médicaux sur une personne, eh bien elles peuvent servir de prétexte à du chantage. Et elles pourraient être utilisées pour les corréler avec des informations plus vastes, par exemple au sein de diverses institutions ou entreprises susceptibles de les exploiter. Varsovie assure que tous les services de l'État sont mobilisés pour trouver les coupables et prévient qu'elle ne cédera à aucun chantage financier pour récupérer les données. 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